tut mir leid. Aber ich möchte nun mal kein Herrscher der Welt sein, denn das liegt mir nicht. Ich möchte weder herrschen noch irgendwen erobern, sondern jedem Menschen helfen, wo immer ich kann. Den Juden, den Heiden, den Farbigen, den Weißen. Jeder Mensch sollte dem anderen helfen. Nur so verbessern wir die Welt. Wir sollten am Glück des anderen teilhaben und nicht einander verabscheuen. Hass und Verachtung bringen uns niemals näher. Auf dieser Welt ist Platz genug für jeden und Mutter Erde ist reich genug, um jeden von uns satt zu machen. Das Leben kann ja so erfreulich und wunderbar sein. Wir müssen es nur wieder zu leben lernen. Die Habgier hat das Gute im Menschen verschüttet. Und Missgunst hat die Seelen vergiftet und uns im Paradeschritt zu Verderb und Blutschuld geführt. Wir haben die Geschwindigkeit entwickelt, aber innerlich sind wir stehen geblieben. Wir lassen Maschinen für uns arbeiten und sie denken auch für uns. Die Klugheit hat uns hochmütig werden lassen und unser Wissen kalt und hart. Wir sprechen zu viel und fühlen zu wenig. Aber zuerst kommt die Menschlichkeit und dann erst die Maschinen.

0: Hallo Tunesien und herzlich willkommen bei RTCE Multikulti Live an diesem Abend am 2. September schon 2026. Wasserabstellungen auf Hochtouren. Strom wird auch abgestellt. Also Stromausfälle, Wasser wird abgestellt und Mineralwasser. Ein Riesenmangel immer noch an Mineralwasser in Tunesien. Das sind die Themen, die Tunesier, 12 Millionen Menschen, tagtäglich beschäftigen. Es ist 19.19 Uhr und die Hitze macht natürlich auch den Rest. Supermärkte in Tunesien, 2,3 Millionen Flaschen Mineralwasser pro Tag produziert, werden täglich Hypermärkten von Groß-Tunis vertrieben, erklärte Hedi Bakur, Präsident der Handelskammer der großen Gewerbegebiete, in einem Interview heute. Und er fügte hinzu, dass diese außergewöhnlichen Mengen auf den Markt gebracht wurden, um die starke Nachfrage eben zu befriedigen, und betonte auch noch, dass das in Supermärkten verkaufte Flaschenwasser normalerweise nur 5% des normalen oder des nationalen Verbrauchs ausmacht. Er präzisierte auch, dass sich das letzte Treffen mit dem Handelsministerium insbesondere auf die Notwendigkeit konzentriert habe, ein System zur Regulierung der Vertriebskanäle in allen Regionen des Landes einzuführen. Mitunter, das sind die Gründe dafür, dass das täglich Wasser abgestellt wird. Heute im südlichen Teil von Tunis, im Großraum von Tunis besonders, kein Wasser seit gestern Abend, heute auch noch, und Strom wird auch abgestellt. Tunesien erlebt seit Ende Juli, Anfang August eine extreme Hitzewelle. Ungewöhnlich eigentlich für die Jahreszeit. Natürlich hat das ja auch viel mit dem Klimawandel zu tun, weltweit, mit Temperaturen von bis zu 49 bis zu 50 Grad Celsius und der Rückkehr des Scirocco-Winds. Die Werte lagen ja zeitweise 6 bis 10 Grad über den saisonalen oder den normalen Wert. Örtlich stieg das Thermometer auf fast 50 Grad. Die extreme Hitze in Tunesien führte zu einer starken Belastung des Stromnetzes und teilweise zu kritischen Wasser- und Stromabschaltungen in verschiedenen Regionen des Landes. Also, Tunesien hat einen Mangel an Wasserressourcen. Und Österreich, die österreichische Technologie und Expertise spielen im Moment eine zentrale Rolle bei der Bewältigung der schweren Wasserkrise in Tunesien. Da das nordafrikanische Land unter extremer Trockenheit leidet, wird österreichisches Know-how gezielt für den Ausbau der dortigen Wasserinfrastruktur eingesetzt. Und das wichtigste konkrete Großprojekt mit österreichischer Beteiligung im tunesischen Wassersektor umfasst folgende Kernpunkte. Das österreichische Großprojekt GIS Aqua. Das österreichische Anlagebauunternehmen GIS Aqua leitet das aktuell größte Projekt für Trinkwasseraufbereitungsanlagen in Tunesien. Der Auftrag hat einen Gesamtwert von rund 22 Millionen Euro. Die Anlagen sichern die Versorgung lokaler Haushalte mit täglich bis zu 350 Millionen Litern sauberem Trinkwasser. Beim Betrieb der Aufbereitungsanlagen und Pumpstationen werden verstärkt erneuerbare Energien eingesetzt. Trotzdem bleibt Tunesien auf der Liste der ärmsten Länder der Welt mit dem Wasser, mit der Wasser als Naturressourcen. Und hier in diesem kleinen Beitrag hören wir den Rest.
1: 70% der Erdoberfläche sind mit Wasser bedeckt, doch 2,2 Milliarden Menschen weltweit haben keinen Zugang zu sicherem Trinkwasser. Tunesien zählt zu den wasserärmsten Ländern der Welt. Lösungen für landwirtschaftliche Bewässerung und Wasseraufbereitung sollen die Situation verbessern. Dabei ist Know-how aus Österreich besonders gefragt.
2: Wir befinden uns hier ca. 150 Kilometer außerhalb von Tunis. Hinter mir entsteht die größte Trinkwasseraufbereitungsanlage des Landes, durchgeführt von einer österreichischen Firma.
1: Rund 22 Millionen Euro ist der Auftrag für das österreichische Unternehmen GIS Aqua wert. Bis Ende 2024 sollen hier 350 Millionen Liter Trinkwasser pro Tag an lokale Haushalte geliefert werden. Tunesien leidet unter Wasserstress. Das bedeutet, dass das Risiko für Umweltprobleme und wirtschaftliche Schwierigkeiten aufgrund von Wasserknappheit steigt. Prognosen zufolge werden in Tunesien bis 2030 nur noch 350 Kubikmeter Wasser pro Kopf und Jahr zur Verfügung stehen. Ab 500 Kubikmeter gilt ein Land laut der Vereinten Nationen als wasserarm. Doch neben den düsteren Prognosen gibt es für Tunesien auch Hoffnung im Energiesektor. Das Land will bis 2030 ein Drittel seines Energiebedarfs aus erneuerbaren Quellen decken.
2: Tunesien hat großes Potenzial im Bereich der erneuerbaren Energien. Vor allem im Süden des Landes und an den Küstenregionen gibt es ausreichend Ressourcen an Wind- und Solarenergie.
1: Biomasse und Geothermie werden ebenfalls immer wichtiger. Zudem hofft man auf die Produktion von grünem Wasserstoff. Dieser wird durch die Nutzung erneuerbarer Energiequellen wie Wind- oder Solarenergie hergestellt. Auch in der Wasseraufbereitung werden in Tunesien erneuerbare Energien verwendet. Beim Projekt von GIS Aqua kommt das Wasser aus einem Staudamm. Dieser liegt geografisch höher als die Wasseraufbereitungsanlage selbst. Die Fallhöhe des Wassers wird genutzt, um mit einem kleinen Kraftwerk Energie zu zeugen.
0: Da kann man ja nur hoffen, dass viel dran gearbeitet wird an der gesamten Infrastruktur in Tunesien, damit wir das nie wieder erleben. Das ist der Wunsch aller Tunesier im Moment, dass man Wasserabstellungen nie wieder erlebt, genauso wie mit dem Strom. In der Welt und auch in Deutschland die größte Debatte. Der deutsche Bundesaußenminister Johann Badepohl, der in Tunesien vor zwei Tagen war, hat Russland direkt für den letzten versuchten Drohnenanschlag am Flughafen Leipzig-Halle verantwortlich gemacht und diesen als hybriden Angriff auf die Sicherheit Deutschlands verurteilt. In einer gemeinsamen Pressekonferenz mit Innenminister Alexander Dobrindt am 1. September stellte er klar, dass das gefährliche Vorgehen Moskaus Teil einer langen Kette von Sabotage, Desinformations- und Aggressionsversuchen gegen Europa sei. Der deutsche Bundesaußenminister Badepohl betonte, dass Deutschland einem solchen Akt offenbar Feindseligkeit mit Entschlossenheit begegne und sicherheitspolitisch Kurs halte. Ja, was meint Putin dazu? Wladimir Putin weist die Verantwortung Russlands für den versuchten Drohnenangriff am Flughafen Leipzig-Halle zurück und bezeichnet die Reaktionen und Sanktionen der Bundesregierung als einen schweren Fehler.
3: Russland steckt hinter der versuchten Drohnenattacke von Leipzig, sagt die Bundesregierung. Der Bundesaußenminister ist bei uns, Johann Badepohl. Herr Badepohl, guten Abend.
4: Guten Abend, Herr Sievers.
3: Wie groß ist die Gefahr, dass Sie sich irren?
4: Na, wir haben uns sehr viel Mühe gegeben. Wir haben nicht überschnell gehandelt, sondern ganz sorgfältig alles analysiert. Wir sind ja auch nicht allein. Wir haben Dienste, wir haben Erkenntnisse. Man sieht Parallelen, man sieht Verhaltensmuster, man sieht Werkstoffe, die es anderswo schon gegeben hat. Also wir trauen uns dieses Urteil zu, sonst hätten wir es nicht gefällt.
0: Russland sagt nein. Russland streitet jede Beteiligung an dem Sabotageakt ab. Putin behauptet, die deutschen Behörden hätten die Vorwürfe und Indizien erfunden oder sogar manipuliert. Der Kreml-Chef argumentiert laut Berichten der Süddeutschen Zeitung in einem Artikel der Süddeutschen Zeitung, dass Deutschland von eigenen innenpolitischen Problemen ablenken wolle. Putin kritisierte zudem die politische Führung in Berlin und sprach ja von Handlungen, die den Interessen des deutschen Volkes zuwiderlaufen. Wir hören ja gleich die Stellungnahme von Putin.
5: Ich denke, das hängt vor allem mit der innenpolitischen Lage zusammen. Die Lage des Bundeskanzlers ist schwierig. Er genießt kein Vertrauen bei seinen Bürgern und es ist verständlich, warum. Er verteidigt die nationalen Interessen nicht, sondern handelt mit ihnen. Unternehmen werden geschlossen, Menschen verlieren ihre Arbeitsplätze, der Lebensstandard sinkt. Man kann das nur dadurch erklären, dass man dem aggressiven Russland widerstehen muss. Und wo sind die Beweise?

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Und damit herzlich willkommen in der Tunesien-Reise, eine Reise ohne Visum, eine Reise von Tunesien nach Tunesien. Es ist 19.36 Uhr. Wir waren ja in der letzten Sendung in Soliman oder in Slimane. Heute geht es hier ein Stückchen weiter bergab und zwar Richtung Korbus, so heißt der Ort, dieser Ort, Korbus oder wie Tunesier diesen Ort nennen, Korbus, liegt direkt am Fuße seiner steilen Klippen, direkt am Golf von Tunesien, unweit der Hauptstadt von Tunis. Korbus ist berühmt für seine bis zu 60 Grad Celsius heißen, mineralhaltigen Heilquellen, ungefähr 7 oder 8 Quellen, Thermalquellen in Korbus, wie in La Trousse, Canassira und in La Raca. Schon zur Römerzeit wurde das natürliche Thermalwasser dort in Korbus für Badekuren und Heilzwecke genutzt. Das Wasser wird traditionell zur Linderung von Rheuma, Arthrose und Atemwegserkrankungen eingesetzt. Und wegen der dramatischen Küstenlandschaft und der natürlichen Warmwasserquellen am Meer ist Korbus, dieser Ort, ein beliebtes Ausflugsziel.

0: Also wenn es in Deutschland, wenn es hier um die Fruchtbarkeit geht, da braucht man ja den Storch. Man sucht hier immer eine Wohnung oder ein Apartment für verheiratete Paare oder Paare, die zusammenleben und die einen Kinderwunsch haben. Da sucht man ja ein Apartment und eine Wohnung in der Nähe von einem Storch. In Tunesien ist es ja anders. Eine Besonderheit in Korbus ist der sogenannte Zerziha-Stein in der Nähe des Hotel des Termes, der von jungen Frauen mit Kinderwunsch heiß begehrt ist. Eine alte Sage verspricht derjenigen, die den Mut hat, hier herunter zu rutschen, ihrem Wunsch nach Kindern zu entsprechen. Ja, bitte denken Sie daran, den gleichen Weg, den Sie auch gekommen sind, auch wieder zurückzufahren. Da haben wir jetzt gerade mal den Salat. Das Heilbad Korbus war ja schon zu den Zeiten der Römer unter dem Namen Aqua Calida Carpitana. So hieß Korbus in der Vergangenheit und es gibt ja 7 Quellen, nicht 8 Quellen. Dafür bekannt, so der lateinische Name des heutigen Korbus, Aqua Calida Carpitane. Und es gab hier 7, es gibt hier immer noch 7 heiße Quellen in Korbus, die aber nach der arabischen Eroberung langsam in Vergessenheit gerieten, aber sie funktionieren noch. Da berichtet wird ja aus dem Mittelalter, dass diese Quellen in Korbus nur auf abenteuerlichen Pfaden erreichbar waren. Im 19. Jahrhundert kam der Ort wieder zu einem erneuten Aufschwung, weil halt der damalige Regent Tunesiens, Ahmed Bey, diese Quellen zur Linderung seiner Gebrechen aufsuchte und sich auch hier gleich einen neuen Palast bauen ließ. Ihm folgten weitere begüterte Tunesier und Korbus wurde nach und nach vergrößert. Die heißen Quellen des Damalbads, Ain Oktr zum Beispiel, sind bis zu 50 Grad Celsius warm. Und die Bestandteile der heißen Quellen im Korbus sind ja neben Sodiumchlorid auch viel Schwefel und Calcium. Kuraufenthalte sind hier angezeigt bei Rheuma, Arthritis und bestimmten Erkrankungen des Nervensystems. Auch Trinkkuren, Brunnentempel direkt am Meer sind hier auch möglich. Die 7 Quellen heißen Ain Arraqa, Ain Fakrun, Ain Kbira, Ain Kanasira, Ain Khaffa, Ain Oktr und Ain Sbi'a. Und die alten Kur- und Badeanlagen werden ja nach und nach außer Betrieb genommen. An ihrer Stelle treten neue errichtete Kurhäuser und private Badeeinrichtungen. Im ganzen Ort herrscht eine rege Bautätigkeit. Auch der Palast des oder der Base bleibt davon nicht verschont. Der Badeteil des Palasts ist ja auf der Rückseite ja schon entkernt worden und wird ja aufwendig restauriert. In einem Teil des Palastes ist die Zivilverwaltung des Ortes eingezogen. So viel zu Korbus, zu dieser wunderschönen Stadt, zu diesem wunderbaren Ort. Vor allen Dingen ja auch die Wege, die dahin führen, die gepflasterten Straßen. Man fährt da dahin und man macht hier wirklich eine sehr angenehme Reise. Die Landwirtschaft, also alles, was man da sieht, die Landschaften auch noch, Natur pur dort in Korbus. Zurück nach Tunis und weiter geht's mit Musik. Unser DJ Faisal Hilali begleitet uns bis 20 Uhr. Here we go. Hallo, Tunesien.
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0: Da sind wir wieder live, 19.46 Minuten. Willkommen bei RTSI Multikulti und wir grüßen natürlich auch alle, die uns hier grüßen, die uns hier mal live hier zuschauen, zu hören. Tayyip, Tayyip, ja, alles klar. Well, Rahali, Toni, viele liebe Grüße nach Köln von Toni Hakimi. Nein, Hakim nur. Das Schuljahr in diesem Jahr 2026/2027 in Tunesien beginnt am kommenden 15. September. Das Bildungsministerium hier in Tunesien hat ja den offiziellen Kalender für das Schuljahr 26/27 veröffentlicht. Die Lehrkräfte nehmen ihre Arbeit dann am nächsten Montag, den 14. September, wieder auf, während die Schülerinnen und Schüler am Dienstag, den 15. September 2026, in die Schulen zurückkehren. Das Schuljahr endet dann am Mittwoch, den 30. Juni 2027, nach 4 Ferienzeiten zwischen Oktober und März. Und damit ja zur Musik. Voyage, Voyage, nicht unsere Reise ohne Visum, sondern eine andere Reise, musikalische Reise von Desireless. Und dieser Song wurde ja von Jean-Michel Rivard und Dominique Albert Dubois geschrieben und im Dezember 1986 veröffentlicht. Jean-Michel Rivard war ein erfahrener französischer Songwriter, der den Text verfasste, die Musik komponierte auch und zusammen mit Dominique Albert Dubois. Der Song ist keine romantische Liebesgeschichte, sondern eine poetische Hymne an das Wegfahren, die Freiheit und das Fernweh. Hallo Tunesien.
1: Eine Sache musst du dir versprechen. Mach dir die Welt immer so, wie sie dir gefällt und nicht andersrum. Denn was bringt es, wenn du so bist, wie es der Welt gefällt, du dabei aber gar nicht glücklich bist?
2: Hallo, Erst.

0: Heute geht es darum zu verhindern, dass sich die Welt in eine Räuberhöhle verwandelt, in der sich die Skrupellosesten nehmen, was sie wollen, in der Regionen, ganze Länder wie Eigentum weniger Großmächte behandelt werden, in der schon die mittelgroßen Staaten, und dazu gehören wir, versucht wird, an den Rand der Geschichte zu drängen und kleinere und schwächere Staaten gänzlich ohne Schutz dastehen.
1: Und damit willkommen ja zu den News, zu den Nachrichten von heute vom 2. September 2026. Wir beginnen mit der Eilnachricht aus Deutschland. Die AfD legt in Sachsen-Anhalt zu und die Mehrheit bleibt offen. Alternative für Deutschland, gut 10 Tage vor der Landtagswahl, gewinnt in Deutschland die AfD in Sachsen-Anhalt laut Umfrage hinzu. Und ob die Partei erstmals allein regieren kann, bleibt offen. Ausschlaggebend könnte das Abschneiden der Grünen sein. Es ist die deutsche Landtagswahl mit der höchsten Aufmerksamkeit seit vielen Jahren, und zwar im Innen- sowie auch im Ausland. Am 6. September wird in Sachsen-Anhalt ein neuer Landtag gewählt. Jetzt gut 10 Tage vor dem Wahltermin interessiert eigentlich nur eine Frage: Gelingt es der in Teilen rechtsextremen Alternative für Deutschland, der AfD erstmals ja nach der Macht zu greifen und ein deutsches Bundesland zu regieren? Dass die Rechtspopulisten in Deutschland stärkste Kraft werden können, weisen alle Umfragen im Moment der letzten Monate aus. Aber bekommt die Partei um Spitzenkandidat Ulrich Siegmund im künftigen Landtag auch eine Mehrheit? Sollte das so kommen, wäre das eine schwere Hypothek auch für Bundeskanzler Friedrich Merz, der vor seinem Amtsantritt im Mai vergangenen Jahres das Ziel ausgegeben hatte, die Zustimmung zu den extremen Rechten durch gute Politik halbieren zu wollen. Das hat bislang nicht geklappt, im Gegenteil. Und nun zu den wichtigsten Nachrichten des Tages vom 2. September 2026 betreffen Angriffe auf das Stromnetz, politische Veränderungen in Deutschland und internationale Meldungen. Es gab ja an einem Tag 2 Anschläge auf das Stromnetz in Nordrhein-Westfalen. 2 Braunkohlekraftwerke wurden abgeschaltet. Drei ehemalige Abgeordnete des BSW haben ja eine eigene Partei gegründet. Dadurch hat ja die Regierungskoalition in Deutschland bzw. auch im thüringischen Erfurt weniger Stimmen. Die Partei, die Grünen, wirft der Regierung vor, beim Elterngeld und bei Hilfen für Kinder zu sparen. Und nach einer neuen Umfrage zur Wahl in Berlin liegt die CDU im Moment wieder vorn. Die Partei Die Linke verliert an Zuspruch. Wirtschaft in der Welt. Öl aus Venezuela. Das US-Unternehmen Chevron baut im Moment sein Geschäft in Venezuela aus. Apple Maps nennt den Ontario-See für Nutzer in den USA jetzt Lake America. Und damit folgt Apple dem Anbieter Google.

Ja nun, das war's mit den Nachrichten des Tages. Vielen herzlichen Dank allen für das Zuhören, für das Zuschauen hier live im Facebook. Danke an Faisal Helali für seine exzellente technische Arbeit. Genieße den Abend noch weiter mit dem spanischen Programm. Wir sehen uns, wir hören uns morgen um 19 Uhr. Ja, bis denn, tschüss und bye bye.